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2: Freitag, den 7. Juli, ich fülle die Emi. Es geht Wärme rein. Dauertemperatur pro plus 14 Grad und Netztemperatur pro plus 8 Grad. 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